0: Wetter mit Julia Kersten. Heute bleibt es im Süden eher ungemütlich. Hier ziehen immer wieder Schauer und kräftige Gewitter auf. Lokal droht sogar Starkregen. Direkt an den Alpen regnet es anhaltend. Regenschirme bereithalten heißt es zudem im Nordwesten, wo Schauer und an der Nordsee auch einzelne Gewitter über das Land ziehen. Überall sonst wechseln sich Sonne und Wolken ab und es bleibt fast überall trocken. Die Werte klettern auf angenehme 20 bis 28 Grad, dazu weht ein schwacher bis mäßiger Südwestwind. In der Nacht regnet es vor allem im Südosten weiter, an den Alpen nimmt der Regen kaum eine Pause. An der Nordsee ziehen neue Schauer und vereinzelte Gewitter auf. Im Rest des Landes wird es dagegen recht ruhig, die Wolken lockern auf und es bleibt weitgehend trocken. Die Luft kühlt ab auf frische 16 bis 11 Grad.
1: So viel zu den Nachrichten und dem Wetter. Wir wünschen allen Hörern weiterhin viel Spaß bei Fantastic Radio.
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6: Mit dem Blick auf die aktuellen Meldungen im Studio Michael Mien. Nach den jüngsten Unwettern bleibt die Gefahr weiterer heftiger Wetterereignisse bestehen. Besonders im Südosten Deutschlands können sich am Freitag schwere Gewitter entwickeln. Dabei sind Starkregen, Hagel und schwere Sturm- bis Orkanböen möglich. In der Nacht zum Samstag verlagert sich die Gefahr in Richtung Landesmitte. Dort können örtlich große Regenmengen zusammenkommen und Überschwemmungen auslösen. Der Deutsche Wetterdienst rät deshalb, die aktuellen Warnungen im Blick zu behalten. In Griechenland gehen die Behörden in diesem Jahr verstärkt gegen Menschen vor, die Wald- und Flächenbrände fahrlässig oder absichtlich verursachen. Seit Jahresbeginn wurden über 300 Menschen festgenommen, darunter gut 270 wegen Fahrlässigkeit und 36 wegen vorsätzlicher Brandstiftung. Wie schnell ein unachtsamer Umgang mit Feuer gefährlich werden kann, zeigte zuletzt ein Fall auf Kreta. Dort soll ein Urlauber wenige Dutzend Meter vom Wald entfernt mit Holzkohle gegrillt haben. Die Feuerwehr führte den anschließenden Waldbrand auf diesen Vorfall zurück. Deutschlands Gasspeicher sind zu dieser Jahreszeit so leer wie noch nie seit Beginn der Aufzeichnungen. Nach Angaben des Branchenverbandes wurde der bisherige Tiefstand aus dem Jahr 2011 deutlich unterschritten. Der Verband spricht deshalb von einer historischen Situation. Die niedrigen Reserven fallen in eine Phase, in der die Speicher normalerweise bereits mit Blick auf die kommende Heizsaison aufgefüllt werden. Zu den Gründen für den geringen Speicherstand zählen etwa Preisspekulationen, teures LNG oder die internationale Konkurrenz. Die Sozialhilfeträger in Deutschland haben im vergangenen Jahr deutlich mehr Geld ausgegeben. Insgesamt flossen netto 21,5 Milliarden Euro in entsprechende Leistungen, rund 6% mehr als im Vorjahr. Den größten Anteil machten erneut die Grundsicherung im Alter und bei Erwerbsminderung aus. Dafür wurden fast 12 Milliarden Euro aufgewendet, ein Plus von knapp 3%. Trotz des Anstiegs ist der Anteil dieser Leistungen an den gesamten Sozialhilfeausgaben inzwischen allerdings zum dritten Mal in Folge gesunken.
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2: Der Ausblick aufs Wetter mit Julia Kersten. Heute bleibt es im Süden eher ungemütlich. Hier ziehen immer wieder Schauer und kräftige Gewitter auf. Lokal droht sogar Starkregen. Direkt an den Alpen regnet es anhaltend. Regenschirme bereithalten heißt es zudem im Nordwesten, wo Schauer und an der Nordsee auch einzelne Gewitter über das Land ziehen. Überall sonst wechseln sich Sonne und Wolken ab und es bleibt fast überall trocken. Die Werte klettern auf angenehme 20 bis 28 Grad, dazu weht ein schwacher bis mäßiger Südwestwind. In der Nacht regnet es vor allem im Südosten weiter, an den Alpen nimmt der Regen kaum eine Pause. An der Nordsee ziehen neue Schauer und vereinzelte Gewitter auf. Im Rest des Landes wird es dagegen recht ruhig, die Wolken lockern auf und es bleibt weitgehend trocken. Die Luft kühlt ab auf frische 16 bis 11 Grad.
5: So viel zu den Nachrichten und dem Wetter. Wir wünschen allen Hörern weiterhin viel Spaß bei Fantastic Radio.
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6: Mit dem Blick auf die aktuellen Meldungen im Studio Michael Mien. Nach den jüngsten Unwettern bleibt die Gefahr weiterer heftiger Wetterereignisse bestehen. Besonders im Südosten Deutschlands können sich am Freitag schwere Gewitter entwickeln. Dabei sind Starkregen, Hagel und schwere Sturm- bis Orkanböen möglich. In der Nacht zum Samstag verlagert sich die Gefahr in Richtung Landesmitte. Dort können örtlich große Regenmengen zusammenkommen und Überschwemmungen auslösen. Der Deutsche Wetterdienst rät deshalb, die aktuellen Warnungen im Blick zu behalten. In Griechenland gehen die Behörden in diesem Jahr verstärkt gegen Menschen vor, die Wald- und Flächenbrände fahrlässig oder absichtlich verursachen. Seit Jahresbeginn wurden über 300 Menschen festgenommen, darunter gut 270 wegen Fahrlässigkeit und 36 wegen vorsätzlicher Brandstiftung. Wie schnell ein unachtsamer Umgang mit Feuer gefährlich werden kann, zeigte zuletzt ein Fall auf Kreta. Dort soll ein Urlauber wenige Dutzend Meter vom Wald entfernt mit Holzkohle gegrillt haben. Die Feuerwehr führte den anschließenden Waldbrand auf diesen Vorfall zurück. Deutschlands Gasspeicher sind zu dieser Jahreszeit so leer wie noch nie seit Beginn der Aufzeichnungen. Nach Angaben des Branchenverbandes wurde der bisherige Tiefstand aus dem Jahr 2011 deutlich unterschritten. Der Verband spricht deshalb von einer historischen Situation. Die niedrigen Reserven fallen in eine Phase, in der die Speicher normalerweise bereits mit Blick auf die kommende Heizsaison aufgefüllt werden. Zu den Gründen für den geringen Speicherstand zählen etwa Preisspekulationen, teures LNG oder die internationale Konkurrenz. Die Sozialhilfeträger in Deutschland haben im vergangenen Jahr deutlich mehr Geld ausgegeben. Insgesamt flossen netto 21,5 Milliarden Euro in entsprechende Leistungen, rund 6% mehr als im Vorjahr. Den größten Anteil machten erneut die Grundsicherung im Alter und bei Erwerbsminderung aus. Dafür wurden fast 12 Milliarden Euro aufgewendet, ein Plus von knapp 3%. Trotz des Anstiegs ist der Anteil dieser Leistungen an den gesamten Sozialhilfeausgaben inzwischen allerdings zum dritten Mal in Folge gesunken.
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7: Der Ausblick aufs Wetter mit Julia Kersten. Heute bleibt es im Süden eher ungemütlich. Hier ziehen immer wieder Schauer und kräftige Gewitter auf. Lokal droht sogar Starkregen. Direkt an den Alpen regnet es anhaltend. Regenschirme bereithalten heißt es zudem im Nordwesten, wo Schauer und an der Nordsee auch einzelne Gewitter über das Land ziehen. Überall sonst wechseln sich Sonne und Wolken ab und es bleibt fast überall trocken. Die Werte klettern auf angenehme 20 bis 28 Grad, dazu weht ein schwacher bis mäßiger Südwestwind. In der Nacht regnet es vor allem im Südosten weiter, an den Alpen nimmt der Regen kaum eine Pause. An der Nordsee ziehen neue Schauer und vereinzelte Gewitter auf. Im Rest des Landes wird es dagegen recht ruhig, die Wolken lockern auf und es bleibt weitgehend trocken. Die Luft kühlt ab auf frische 16 bis 11 Grad.
5: So viel zu den Nachrichten und dem Wetter. Wir wünschen allen Hörern weiterhin viel Spaß bei Fantastik Radio.
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6: Mit dem Blick auf die aktuellen Meldungen im Studio Michael Mien. Nach den jüngsten Unwettern bleibt die Gefahr weiterer heftiger Wetterereignisse bestehen. Besonders im Südosten Deutschlands können sich am Freitag schwere Gewitter entwickeln. Dabei sind Starkregen, Hagel und schwere Sturm- bis Orkanböen möglich. In der Nacht zum Samstag verlagert sich die Gefahr in Richtung Landesmitte. Dort können örtlich große Regenmengen zusammenkommen und Überschwemmungen auslösen. Der Deutsche Wetterdienst rät deshalb, die aktuellen Warnungen im Blick zu behalten. In Griechenland gehen die Behörden in diesem Jahr verstärkt gegen Menschen vor, die Wald- und Flächenbrände fahrlässig oder absichtlich verursachen. Seit Jahresbeginn wurden über 300 Menschen festgenommen, darunter gut 270 wegen Fahrlässigkeit und 36 wegen vorsätzlicher Brandstiftung. Wie schnell ein unachtsamer Umgang mit Feuer gefährlich werden kann, zeigte zuletzt ein Fall auf Kreta. Dort soll ein Urlauber wenige Dutzend Meter vom Wald entfernt mit Holzkohle gegrillt haben. Die Feuerwehr führte den anschließenden Waldbrand auf diesen Vorfall zurück. Deutschlands Gasspeicher sind zu dieser Jahreszeit so leer wie noch nie seit Beginn der Aufzeichnungen. Nach Angaben des Branchenverbandes wurde der bisherige Tiefstand aus dem Jahr 2011 deutlich unterschritten. Der Verband spricht deshalb von einer historischen Situation. Die niedrigen Reserven fallen in eine Phase, in der die Speicher normalerweise bereits mit Blick auf die kommende Heizsaison aufgefüllt werden. Zu den Gründen für den geringen Speicherstand zählen etwa Preisspekulationen, teures LNG oder die internationale Konkurrenz. Die Sozialhilfeträger in Deutschland haben im vergangenen Jahr deutlich mehr Geld ausgegeben. Insgesamt flossen netto 21,5 Milliarden Euro in entsprechende Leistungen, rund 6% mehr als im Vorjahr. Den größten Anteil machten erneut die Grundsicherung im Alter und bei Erwerbsminderung aus. Dafür wurden fast 12 Milliarden Euro aufgewendet, ein Plus von knapp 3%. Trotz des Anstiegs ist der Anteil dieser Leistungen an den gesamten Sozialhilfeausgaben inzwischen allerdings zum dritten Mal in Folge gesunken.
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7: Die Temperaturen werden angenehmer. In der Redaktion Gisela Hoff. Die Woche beginnt heiter bis wolkig und mit nur noch vereinzelten kurzen Schauer im Nordosten. Sonst ist es vielfach sonnig mit hohen Wolkenfeldern aus Richtung Baden-Württemberg. Die Temperaturen erreichen heute nur noch etwa 20 Grad an der See und 28 Grad im Südwesten. In der Nacht nimmt die Bewölkung im Südwesten weiter zu und in den frühen Morgenstunden muss mit gewittrigem Regen gerechnet werden. Sonst ist es gering bewölkt oder klar und trocken. Die Temperaturen kühlen auf 16 bis 7 Grad ab. Morgen ist es im Nordosten sonnig und trocken. Die Bewölkung mit gebietsweise Regen im Südwesten nimmt weiter zu und breitet sich im Tagesverlauf auf den Süden und bis zur Mitte aus. Ab dem Nachmittag sind dort Schauer und Gewitter nicht ausgeschlossen.
5: So viel zu den Nachrichten und dem Wetter. Wir wünschen allen Hörern weiterhin viel Spaß bei Fantastic Radio.
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6: Mit dem Blick auf die aktuellen Meldungen im Studio Michael Mien. Nach den jüngsten Unwettern bleibt die Gefahr weiterer heftiger Wetterereignisse bestehen. Besonders im Südosten Deutschlands können sich am Freitag schwere Gewitter entwickeln. Dabei sind Starkregen, Hagel und schwere Sturm- bis Orkanböen möglich. In der Nacht zum Samstag verlagert sich die Gefahr in Richtung Landesmitte. Dort können örtlich große Regenmengen zusammenkommen und Überschwemmungen auslösen. Der Deutsche Wetterdienst rät deshalb, die aktuellen Warnungen im Blick zu behalten. In Griechenland gehen die Behörden in diesem Jahr verstärkt gegen Menschen vor, die Wald- und Flächenbrände fahrlässig oder absichtlich verursachen. Seit Jahresbeginn wurden über 300 Menschen festgenommen, darunter gut 270 wegen Fahrlässigkeit und 36 wegen vorsätzlicher Brandstiftung. Wie schnell ein unachtsamer Umgang mit Feuer gefährlich werden kann, zeigte zuletzt ein Fall auf Kreta. Dort soll ein Urlauber wenige Dutzend Meter vom Wald entfernt mit Holzkohle gegrillt haben. Die Feuerwehr führte den anschließenden Waldbrand auf diesen Vorfall zurück. Deutschlands Gasspeicher sind zu dieser Jahreszeit so leer wie noch nie seit Beginn der Aufzeichnungen. Nach Angaben des Branchenverbandes wurde der bisherige Tiefstand aus dem Jahr 2011 deutlich unterschritten. Der Verband spricht deshalb von einer historischen Situation. Die niedrigen Reserven fallen in eine Phase, in der die Speicher normalerweise bereits mit Blick auf die kommende Heizsaison aufgefüllt werden. Zu den Gründen für den geringen Speicherstand zählen etwa Preisspekulationen, teures LNG oder die internationale Konkurrenz. Die Sozialhilfeträger in Deutschland haben im vergangenen Jahr deutlich mehr Geld ausgegeben. Insgesamt flossen netto 21,5 Milliarden Euro in entsprechende Leistungen, rund 6% mehr als im Vorjahr. Den größten Anteil machten erneut die Grundsicherung im Alter und bei Erwerbsminderung aus. Dafür wurden fast 12 Milliarden Euro aufgewendet, ein Plus von knapp 3%. Trotz des Anstiegs ist der Anteil dieser Leistungen an den gesamten Sozialhilfeausgaben inzwischen allerdings zum dritten Mal in Folge gesunken.
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7: Die Temperaturen werden angenehmer, in der Redaktion Gisela Hoff. Die Woche beginnt heiter bis wolkig und mit nur noch vereinzelten kurzen Schauer im Nordosten. Sonst ist es vielfach sonnig mit hohen Wolkenfeldern aus Richtung Baden-Württemberg. Die Temperaturen erreichen heute nur noch etwa 20 Grad an der See und 28 Grad im Südwesten. In der Nacht nimmt die Bewölkung im Südwesten weiter zu und in den frühen Morgenstunden muss mit gewittrigem Regen gerechnet werden. Sonst ist es gering bewölkt oder klar und trocken. Die Temperaturen kühlen auf 16 bis 7 Grad ab. Morgen ist es im Nordosten sonnig und trocken. Die Bewölkung mit gebietsweise Regen im Südwesten nimmt weiter zu und breitet sich im Tagesverlauf auf den Süden und bis zur Mitte aus. Ab dem Nachmittag sind dort Schauer und Gewitter nicht ausgeschlossen.
5: So viel zu den Nachrichten und dem Wetter. Wir wünschen allen Hörern weiterhin viel Spaß bei Fantastic Radio.
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6: Mit Michael Mien. Zwischen Deutschland und Italien wächst der Konflikt über den Umgang mit Migranten, die über das Mittelmeer nach Europa gelangen. Der italienische Vizeregierungschef Salvini kündigte an, Italien werde vorerst keine aus Deutschland zurückgeführten Menschen aufnehmen, solange deutsche Organisationen mit Rettungsschiffen im Mittelmeer aktiv seien. Die Bundesregierung hält dagegen an den geltenden europäischen Regeln fest und verweist dabei auch auf den seit diesem Sommer geltenden EU-Asyl- und Migrationspakt. Der Konflikt zwischen den USA, Israel und dem Iran sorgt weiterhin für Unsicherheit an den internationalen Energiemärkten. US-Präsident Trump setzt auf zusätzlichen wirtschaftlichen Druck gegen Teheran, nachdem Verhandlungen über ein Ende des Kriegs nach seinen Angaben derzeit nicht stattfinden. Eine schnelle Lösung des Konflikts gilt unter Experten als fraglich. Besonders angespannt bleibt die Lage rund um die Straße von Hormus, eine zentrale Route für den weltweiten Öltransport. Die Folgen zeigen sich vor allem bei den Preisen für Rohöl und Kraftstoffe, wobei Diesel besonders stark in den Blick gerät. Südkorea prüft erstmals praktisch, ob sich die Nordostpassage als Alternative für den Handel mit Europa nutzen lässt. Dazu ist ein Containerschiff von Busan aus zu einer kommerziellen Testfahrt gestartet. Die Route führt unter anderem nach Großbritannien, in die Niederlande und nach Polen. Während der Reise will Seoul Erfahrungen zu Fahrtdauer, Treibstoffverbrauch und Kosten sammeln. Langfristig soll die Arktis-Route eine zusätzliche Verbindung zwischen Asien und Europa werden und Busan als internationales Logistikzentrum stärken. Bundesgesundheitsminister Lindemann stellt sich gegen geplante Kürzungen bei den Rentenansprüchen von Menschen, die Angehörige pflegen. Der CDU-Politiker kündigte an, bei dieser Gruppe nicht sparen zu wollen. Unterstützung erhält er dabei von den gesetzlichen Krankenkassen, der Stiftung Patientenschutz und dem Sozialverband SOVD. Damit zeichnet sich innerhalb der Bundesregierung Streit über die geplanten Einsparungen ab. Soweit die Meldungen aus der Nachrichtenredaktion.
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7: Die Temperaturen werden angenehmer. In der Redaktion Gisela Hoff. Die Woche beginnt heiter bis wolkig und mit nur noch vereinzelten kurzen Schauer im Nordosten. Sonst ist es vielfach sonnig mit hohen Wolkenfeldern aus Richtung Baden-Württemberg. Die Temperaturen erreichen heute nur noch etwa 20 Grad an der See und 28 Grad im Südwesten. In der Nacht nimmt die Bewölkung im Südwesten weiter zu und in den frühen Morgenstunden muss mit gewittrigem Regen gerechnet werden. Sonst ist es gering bewölkt oder klar und trocken. Die Temperaturen kühlen auf 16 bis 7 Grad ab. Morgen ist es im Nordosten sonnig und trocken. Die Bewölkung mit gebietsweise Regen im Südwesten nimmt weiter zu und breitet sich im Tagesverlauf auf den Süden und bis zur Mitte aus. Ab dem Nachmittag sind dort Schauer und Gewitter nicht ausgeschlossen.
5: So viel zu den Nachrichten und dem Wetter. Wir wünschen allen Hörern weiterhin viel Spaß bei Fantastic Radio.
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6: Mit Michael Mien. Zwischen Deutschland und Italien wächst der Konflikt über den Umgang mit Migranten, die über das Mittelmeer nach Europa gelangen. Der italienische Vizeregierungschef Salvini kündigte an, Italien werde vorerst keine aus Deutschland zurückgeführten Menschen aufnehmen, solange deutsche Organisationen mit Rettungsschiffen im Mittelmeer aktiv seien. Die Bundesregierung hält dagegen an den geltenden europäischen Regeln fest und verweist dabei auch auf den seit diesem Sommer geltenden EU-Asyl- und Migrationspakt. Der Konflikt zwischen den USA, Israel und dem Iran sorgt weiterhin für Unsicherheit an den internationalen Energiemärkten. US-Präsident Trump setzt auf zusätzlichen wirtschaftlichen Druck gegen Teheran, nachdem Verhandlungen über ein Ende des Kriegs nach seinen Angaben derzeit nicht stattfinden. Eine schnelle Lösung des Konflikts gilt unter Experten als fraglich. Besonders angespannt bleibt die Lage rund um die Straße von Hormus, eine zentrale Route für den weltweiten Öltransport. Die Folgen zeigen sich vor allem bei den Preisen für Rohöl und Kraftstoffe, wobei Diesel besonders stark in den Blick gerät. Südkorea prüft erstmals praktisch, ob sich die Nordostpassage als Alternative für den Handel mit Europa nutzen lässt. Dazu ist ein Containerschiff von Busan aus zu einer kommerziellen Testfahrt gestartet. Die Route führt unter anderem nach Großbritannien, in die Niederlande und nach Polen. Während der Reise will Seoul Erfahrungen zu Fahrtdauer, Treibstoffverbrauch und Kosten sammeln. Langfristig soll die Arktis-Route eine zusätzliche Verbindung zwischen Asien und Europa werden und Busan als internationales Logistikzentrum stärken. Bundesgesundheitsminister Lindemann stellt sich gegen geplante Kürzungen bei den Rentenansprüchen von Menschen, die Angehörige pflegen. Der CDU-Politiker kündigte an, bei dieser Gruppe nicht sparen zu wollen. Unterstützung erhält er dabei von den gesetzlichen Krankenkassen, der Stiftung Patientenschutz und dem Sozialverband SOVD. Damit zeichnet sich innerhalb der Bundesregierung Streit über die geplanten Einsparungen ab. Soweit die Meldungen aus der Nachrichtenredaktion.
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7: Die Temperaturen werden angenehmer. In der Redaktion Gisela Hoff. Die Woche beginnt heiter bis wolkig und mit nur noch vereinzelten kurzen Schauer im Nordosten. Sonst ist es vielfach sonnig mit hohen Wolkenfeldern aus Richtung Baden-Württemberg. Die Temperaturen erreichen heute nur noch etwa 20 Grad an der See und 28 Grad im Südwesten. In der Nacht nimmt die Bewölkung im Südwesten weiter zu und in den frühen Morgenstunden muss mit gewittrigem Regen gerechnet werden. Sonst ist es gering bewölkt oder klar und trocken. Die Temperaturen kühlen auf 16 bis 7 Grad ab. Morgen ist es im Nordosten sonnig und trocken. Die Bewölkung mit gebietsweise Regen im Südwesten nimmt weiter zu und breitet sich im Tagesverlauf auf den Süden und bis zur Mitte aus. Ab dem Nachmittag sind dort Schauer und Gewitter nicht ausgeschlossen.
5: So viel zu den Nachrichten und dem Wetter. Wir wünschen allen Hörern weiterhin viel Spaß bei Fantastic Radio.
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7: Mit Michael Mien. Zwischen Deutschland und Italien wächst der Konflikt über den Umgang mit Migranten, die über das Mittelmeer nach Europa gelangen. Der italienische Vizeregierungschef Salvini kündigte an, Italien werde vorerst keine aus Deutschland zurückgeführten Menschen aufnehmen, solange deutsche Organisationen mit Rettungsschiffen im Mittelmeer aktiv seien. Die Bundesregierung hält dagegen an den geltenden europäischen Regeln fest und verweist dabei auch auf den seit diesem Sommer geltenden EU-Asyl- und Migrationspakt. Der Konflikt zwischen den USA, Israel und dem Iran sorgt weiterhin für Unsicherheit an den internationalen Energiemärkten. US-Präsident Trump setzt auf zusätzlichen wirtschaftlichen Druck gegen Teheran, nachdem Verhandlungen über ein Ende des Kriegs nach seinen Angaben derzeit nicht stattfinden. Eine schnelle Lösung des Konflikts gilt unter Experten als fraglich. Besonders angespannt bleibt die Lage rund um die Straße von Hormus, eine zentrale Route für den weltweiten Öltransport. Die Folgen zeigen sich vor allem bei den Preisen für Rohöl und Kraftstoffe, wobei Diesel besonders stark in den Blick gerät. Südkorea prüft erstmals praktisch, ob sich die Nordostpassage als Alternative für den Handel mit Europa nutzen lässt. Dazu ist ein Containerschiff von Busan aus zu einer kommerziellen Testfahrt gestartet. Die Route führt unter anderem nach Großbritannien, in die Niederlande und nach Polen. Während der Reise will Seoul Erfahrungen zu Fahrtdauer, Treibstoffverbrauch und Kosten sammeln. Langfristig soll die Arktis-Route eine zusätzliche Verbindung zwischen Asien und Europa werden und Busan als internationales Logistikzentrum stärken. Bundesgesundheitsminister Lindemann stellt sich gegen geplante Kürzungen bei den Rentenansprüchen von Menschen, die Angehörige pflegen. Der CDU-Politiker kündigte an, bei dieser Gruppe nicht sparen zu wollen. Unterstützung erhält er dabei von den gesetzlichen Krankenkassen, der Stiftung Patientenschutz und dem Sozialverband SOVD. Damit zeichnet sich innerhalb der Bundesregierung Streit über die geplanten Einsparungen ab. Soweit die Meldungen aus der Nachrichtenredaktion.
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8: Die Temperaturen werden angenehmer. In der Redaktion Gisela Hoff. Die Woche beginnt heiter bis wolkig und mit nur noch vereinzelten kurzen Schauer im Nordosten. Sonst ist es vielfach sonnig mit hohen Wolkenfeldern aus Richtung Baden-Württemberg. Die Temperaturen erreichen heute nur noch etwa 20 Grad an der See und 28 Grad im Südwesten. In der Nacht nimmt die Bewölkung im Südwesten weiter zu und in den frühen Morgenstunden muss mit gewittrigem Regen gerechnet werden. Sonst ist es gering bewölkt oder klar und trocken. Die Temperaturen kühlen auf 16 bis 7 Grad ab. Morgen ist es im Nordosten sonnig und trocken. Die Bewölkung mit gebietsweise Regen im Südwesten nimmt weiter zu und breitet sich im Tagesverlauf auf den Süden und bis zur Mitte aus. Ab dem Nachmittag sind dort Schauer und Gewitter nicht ausgeschlossen.
6: So viel zu den Nachrichten und dem Wetter. Wir wünschen allen Hörern weiterhin viel Spaß bei Fantastic Radio.
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5: Mit Michael Mien. Zwischen Deutschland und Italien wächst der Konflikt über den Umgang mit Migranten, die über das Mittelmeer nach Europa gelangen. Der italienische Vizeregierungschef Salvini kündigte an, Italien werde vorerst keine aus Deutschland zurückgeführten Menschen aufnehmen, solange deutsche Organisationen mit Rettungsschiffen im Mittelmeer aktiv seien. Die Bundesregierung hält dagegen an den geltenden europäischen Regeln fest und verweist dabei auch auf den seit diesem Sommer geltenden EU-Asyl- und Migrationspakt. Der Konflikt zwischen den USA, Israel und dem Iran sorgt weiterhin für Unsicherheit an den internationalen Energiemärkten. US-Präsident Trump setzt auf zusätzlichen wirtschaftlichen Druck gegen Teheran, nachdem Verhandlungen über ein Ende des Kriegs nach seinen Angaben derzeit nicht stattfinden. Eine schnelle Lösung des Konflikts gilt unter Experten als fraglich. Besonders angespannt bleibt die Lage rund um die Straße von Hormus, eine zentrale Route für den weltweiten Öltransport. Die Folgen zeigen sich vor allem bei den Preisen für Rohöl und Kraftstoffe, wobei Diesel besonders stark in den Blick gerät. Südkorea prüft erstmals praktisch, ob sich die Nordostpassage als Alternative für den Handel mit Europa nutzen lässt. Dazu ist ein Containerschiff von Busan aus zu einer kommerziellen Testfahrt gestartet. Die Route führt unter anderem nach Großbritannien, in die Niederlande und nach Polen. Während der Reise will Seoul Erfahrungen zu Fahrtdauer, Treibstoffverbrauch und Kosten sammeln. Langfristig soll die Arktis-Route eine zusätzliche Verbindung zwischen Asien und Europa werden und Busan als internationales Logistikzentrum stärken. Bundesgesundheitsminister Lindemann stellt sich gegen geplante Kürzungen bei den Rentenansprüchen von Menschen, die Angehörige pflegen. Der CDU-Politiker kündigte an, bei dieser Gruppe nicht sparen zu wollen. Unterstützung erhält er dabei von den gesetzlichen Krankenkassen, der Stiftung Patientenschutz und dem Sozialverband SOVD. Damit zeichnet sich innerhalb der Bundesregierung Streit über die geplanten Einsparungen ab. Soweit die Meldungen aus der Nachrichtenredaktion.
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6: Die Temperaturen werden angenehmer. In der Redaktion Gisela Hoff. Die Woche beginnt heiter bis wolkig und mit nur noch vereinzelten kurzen Schauer im Nordosten. Sonst ist es vielfach sonnig mit hohen Wolkenfeldern aus Richtung Baden-Württemberg. Die Temperaturen erreichen heute nur noch etwa 20 Grad an der See und 28 Grad im Südwesten. In der Nacht nimmt die Bewölkung im Südwesten weiter zu und in den frühen Morgenstunden muss mit gewittrigem Regen gerechnet werden. Sonst ist es gering bewölkt oder klar und trocken. Die Temperaturen kühlen auf 16 bis 7 Grad ab. Morgen ist es im Nordosten sonnig und trocken. Die Bewölkung mit gebietsweise Regen im Südwesten nimmt weiter zu und breitet sich im Tagesverlauf auf den Süden und bis zur Mitte aus. Ab dem Nachmittag sind dort Schauer und Gewitter nicht ausgeschlossen.
4: So viel zu den Nachrichten und dem Wetter. Wir wünschen allen Hörern weiterhin viel Spaß bei Fantastic Radio.
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6: Mit Michael Mien. Zwischen Deutschland und Italien wächst der Konflikt über den Umgang mit Migranten, die über das Mittelmeer nach Europa gelangen. Der italienische Vizeregierungschef Salvini kündigte an, Italien werde vorerst keine aus Deutschland zurückgeführten Menschen aufnehmen, solange deutsche Organisationen mit Rettungsschiffen im Mittelmeer aktiv seien. Die Bundesregierung hält dagegen an den geltenden europäischen Regeln fest und verweist dabei auch auf den seit diesem Sommer geltenden EU-Asyl- und Migrationspakt. Der Konflikt zwischen den USA, Israel und dem Iran sorgt weiterhin für Unsicherheit an den internationalen Energiemärkten. US-Präsident Trump setzt auf zusätzlichen wirtschaftlichen Druck gegen Teheran, nachdem Verhandlungen über ein Ende des Kriegs nach seinen Angaben derzeit nicht stattfinden. Eine schnelle Lösung des Konflikts gilt unter Experten als fraglich. Besonders angespannt bleibt die Lage rund um die Straße von Hormus, eine zentrale Route für den weltweiten Öltransport. Die Folgen zeigen sich vor allem bei den Preisen für Rohöl und Kraftstoffe, wobei Diesel besonders stark in den Blick gerät. Südkorea prüft erstmals praktisch, ob sich die Nordostpassage als Alternative für den Handel mit Europa nutzen lässt. Dazu ist ein Containerschiff von Busan aus zu einer kommerziellen Testfahrt gestartet. Die Route führt unter anderem nach Großbritannien, in die Niederlande und nach Polen. Während der Reise will Seoul Erfahrungen zu Fahrtdauer, Treibstoffverbrauch und Kosten sammeln. Langfristig soll die Arktis-Route eine zusätzliche Verbindung zwischen Asien und Europa werden und Busan als internationales Logistikzentrum stärken. Bundesgesundheitsminister Linnemann stellt sich gegen geplante Kürzungen bei den Rentenansprüchen von Menschen, die Angehörige pflegen. Der CDU-Politiker kündigte an, bei dieser Gruppe nicht sparen zu wollen. Unterstützung erhält er dabei von den gesetzlichen Krankenkassen, der Stiftung Patientenschutz und dem Sozialverband SOVD. Damit zeichnet sich innerhalb der Bundesregierung Streit über die geplanten Einsparungen ab. Soweit die Meldungen aus der Nachrichtenredaktion.
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7: Die Temperaturen werden angenehmer. In der Redaktion Gisela Hoff. Die Woche beginnt heiter bis wolkig und mit nur noch vereinzelten kurzen Schauer im Nordosten. Sonst ist es vielfach sonnig mit hohen Wolkenfeldern aus Richtung Baden-Württemberg. Die Temperaturen erreichen heute nur noch etwa 20 Grad an der See und 28 Grad im Südwesten. In der Nacht nimmt die Bewölkung im Südwesten weiter zu und in den frühen Morgenstunden muss mit gewittrigem Regen gerechnet werden. Sonst ist es gering bewölkt oder klar und trocken. Die Temperaturen kühlen auf 16 bis 7 Grad ab. Morgen ist es im Nordosten sonnig und trocken. Die Bewölkung mit gebietsweise Regen im Südwesten nimmt weiter zu und breitet sich im Tagesverlauf auf den Süden und bis zur Mitte aus. Ab dem Nachmittag sind dort Schauer und Gewitter nicht ausgeschlossen.
5: So viel zu den Nachrichten und dem Wetter. Wir wünschen allen Hörern weiterhin viel Spaß bei Fantastic Radio.
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2: Mit Michael Mien. Zwischen Deutschland und Italien wächst der Konflikt über den Umgang mit Migranten, die über das Mittelmeer nach Europa gelangen. Der italienische Vizeregierungschef Salvini kündigte an, Italien werde vorerst keine aus Deutschland zurückgeführten Menschen aufnehmen, solange deutsche Organisationen mit Rettungsschiffen im Mittelmeer aktiv seien. Die Bundesregierung hält dagegen an den geltenden europäischen Regeln fest und verweist dabei auch auf den seit diesem Sommer geltenden EU-Asyl- und Migrationspakt. Der Konflikt zwischen den USA, Israel und dem Iran sorgt weiterhin für Unsicherheit an den internationalen Energiemärkten. US-Präsident Trump setzt auf zusätzlichen wirtschaftlichen Druck gegen Teheran, nachdem Verhandlungen über ein Ende des Kriegs nach seinen Angaben derzeit nicht stattfinden. Eine schnelle Lösung des Konflikts gilt unter Experten als fraglich. Besonders angespannt bleibt die Lage rund um die Straße von Hormus, eine zentrale Route für den weltweiten Öltransport. Die Folgen zeigen sich vor allem bei den Preisen für Rohöl und Kraftstoffe, wobei Diesel besonders stark in den Blick gerät. Südkorea prüft erstmals praktisch, ob sich die Nordostpassage als Alternative für den Handel mit Europa nutzen lässt. Dazu ist ein Containerschiff von Busan aus zu einer kommerziellen Testfahrt gestartet. Die Route führt unter anderem nach Großbritannien, in die Niederlande und nach Polen. Während der Reise will Seoul Erfahrungen zu Fahrtdauer, Treibstoffverbrauch und Kosten sammeln. Langfristig soll die Arktis-Route eine zusätzliche Verbindung zwischen Asien und Europa werden und Busan als internationales Logistikzentrum stärken. Bundesgesundheitsminister Linnemann stellt sich gegen geplante Kürzungen bei den Rentenansprüchen von Menschen, die Angehörige pflegen. Der CDU-Politiker kündigte an, bei dieser Gruppe nicht sparen zu wollen. Unterstützung erhält er dabei von den gesetzlichen Krankenkassen, der Stiftung Patientenschutz und dem Sozialverband SOVD. Damit zeichnet sich innerhalb der Bundesregierung Streit über die geplanten Einsparungen ab. Soweit die Meldungen aus der Nachrichtenredaktion.
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3: Die Temperaturen werden angenehmer in der Redaktion Gisela Hoff. Die Woche beginnt heiter bis wolkig und mit nur noch vereinzelten kurzen Schauer im Nordosten. Sonst ist es vielfach sonnig mit hohen Wolkenfeldern aus Richtung Baden-Württemberg. Die Temperaturen erreichen heute nur noch etwa 20 Grad an der See und 28 Grad im Südwesten. In der Nacht nimmt die Bewölkung im Südwesten weiter zu und in den frühen Morgenstunden muss mit gewittrigem Regen gerechnet werden. Sonst ist es gering bewölkt oder klar und trocken. Die Temperaturen kühlen auf 16 bis 7 Grad ab. Morgen ist es im Nordosten sonnig und trocken. Die Bewölkung mit gebietsweise Regen im Südwesten nimmt weiter zu und breitet sich im Tagesverlauf auf den Süden und bis zur Mitte aus. Ab dem Nachmittag sind dort Schauer und Gewitter nicht ausgeschlossen.
1: So viel zu den Nachrichten und dem Wetter. Wir wünschen allen Hörern weiterhin viel Spaß bei Fantastic Radio.
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2: Mit Michael Mien. Zwischen Deutschland und Italien wächst der Konflikt über den Umgang mit Migranten, die über das Mittelmeer nach Europa gelangen. Der italienische Vizeregierungschef Salvini kündigte an, Italien werde vorerst keine aus Deutschland zurückgeführten Menschen aufnehmen, solange deutsche Organisationen mit Rettungsschiffen im Mittelmeer aktiv seien. Die Bundesregierung hält dagegen an den geltenden europäischen Regeln fest und verweist dabei auch auf den seit diesem Sommer geltenden EU-Asyl- und Migrationspakt. Der Konflikt zwischen den USA, Israel und dem Iran sorgt weiterhin für Unsicherheit an den internationalen Energiemärkten. US-Präsident Trump setzt auf zusätzlichen wirtschaftlichen Druck gegen Teheran, nachdem Verhandlungen über ein Ende des Kriegs nach seinen Angaben derzeit nicht stattfinden. Eine schnelle Lösung des Konflikts gilt unter Experten als fraglich. Besonders angespannt bleibt die Lage rund um die Straße von Hormus, eine zentrale Route für den weltweiten Öltransport. Die Folgen zeigen sich vor allem bei den Preisen für Rohöl und Kraftstoffe, wobei Diesel besonders stark in den Blick gerät. Südkorea prüft erstmals praktisch, ob sich die Nordostpassage als Alternative für den Handel mit Europa nutzen lässt. Dazu ist ein Containerschiff von Busan aus zu einer kommerziellen Testfahrt gestartet. Die Route führt unter anderem nach Großbritannien, in die Niederlande und nach Polen. Während der Reise will Seoul Erfahrungen zu Fahrtdauer, Treibstoffverbrauch und Kosten sammeln. Langfristig soll die Arktis-Route eine zusätzliche Verbindung zwischen Asien und Europa werden und Busan als internationales Logistikzentrum stärken. Bundesgesundheitsminister Linnemann stellt sich gegen geplante Kürzungen bei den Rentenansprüchen von Menschen, die Angehörige pflegen. Der CDU-Politiker kündigte an, bei dieser Gruppe nicht sparen zu wollen. Unterstützung erhält er dabei von den gesetzlichen Krankenkassen, der Stiftung Patientenschutz und dem Sozialverband SOVD. Damit zeichnet sich innerhalb der Bundesregierung Streit über die geplanten Einsparungen ab. Soweit die Meldungen aus der Nachrichtenredaktion.
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3: Die Temperaturen werden angenehmer. In der Redaktion Gisela Hoff. Die Woche beginnt heiter bis wolkig und mit nur noch vereinzelten kurzen Schauer im Nordosten. Sonst ist es vielfach sonnig mit hohen Wolkenfeldern aus Richtung Baden-Württemberg. Die Temperaturen erreichen heute nur noch etwa 20 Grad an der See und 28 Grad im Südwesten. In der Nacht nimmt die Bewölkung im Südwesten weiter zu und in den frühen Morgenstunden muss mit gewittrigem Regen gerechnet werden. Sonst ist es gering bewölkt oder klar und trocken. Die Temperaturen kühlen auf 16 bis 7 Grad ab. Morgen ist es im Nordosten sonnig und trocken. Die Bewölkung mit gebietsweise Regen im Südwesten nimmt weiter zu und breitet sich im Tagesverlauf auf den Süden und bis zur Mitte aus. Ab dem Nachmittag sind dort Schauer und Gewitter nicht ausgeschlossen.
1: So viel zu den Nachrichten und dem Wetter. Wir wünschen allen Hörern weiterhin viel Spaß bei Fantastic Radio.
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5: Mit Michael Niem. Zwischen Deutschland und Italien wächst der Konflikt über den Umgang mit Migranten, die über das Mittelmeer nach Europa gelangen. Der italienische Vizeregierungschef Salvini kündigte an, Italien werde vorerst keine aus Deutschland zurückgeführten Menschen aufnehmen, solange deutsche Organisationen mit Rettungsschiffen im Mittelmeer aktiv seien. Die Bundesregierung hält dagegen an den geltenden europäischen Regeln fest und verweist dabei auch auf den seit diesem Sommer geltenden EU-Asyl- und Migrationspakt. Der Konflikt zwischen den USA, Israel und dem Iran sorgt weiterhin für Unsicherheit an den internationalen Energiemärkten. US-Präsident Trump setzt auf zusätzlichen wirtschaftlichen Druck gegen Teheran, nachdem Verhandlungen über ein Ende des Kriegs nach seinen Angaben derzeit nicht stattfinden. Eine schnelle Lösung des Konflikts gilt unter Experten als fraglich. Besonders angespannt bleibt die Lage rund um die Straße von Hormus, eine zentrale Route für den weltweiten Öltransport. Die Folgen zeigen sich vor allem bei den Preisen für Rohöl und Kraftstoffe, wobei Diesel besonders stark in den Blick gerät. Südkorea prüft erstmals praktisch, ob sich die Nordostpassage als Alternative für den Handel mit Europa nutzen lässt. Dazu ist ein Containerschiff von Busan aus zu einer kommerziellen Testfahrt gestartet. Die Route führt unter anderem nach Großbritannien, in die Niederlande und nach Polen. Während der Reise will Seoul Erfahrungen zu Fahrtdauer, Treibstoffverbrauch und Kosten sammeln. Langfristig soll die Arktis-Route eine zusätzliche Verbindung zwischen Asien und Europa werden und Busan als internationales Logistikzentrum stärken. Bundesgesundheitsminister Lindemann stellt sich gegen geplante Kürzungen bei den Rentenansprüchen von Menschen, die Angehörige pflegen. Der CDU-Politiker kündigte an, bei dieser Gruppe nicht sparen zu wollen. Unterstützung erhält er dabei von den gesetzlichen Krankenkassen, der Stiftung Patientenschutz und dem Sozialverband SOVD. Damit zeichnet sich innerhalb der Bundesregierung Streit über die geplanten Einsparungen ab. Soweit die Meldungen aus der Nachrichtenredaktion.
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6: Die Temperaturen werden angenehmer. In der Redaktion Gisela Hoff. Die Woche beginnt heiter bis wolkig und mit nur noch vereinzelten kurzen Schauer im Nordosten. Sonst ist es vielfach sonnig mit hohen Wolkenfeldern aus Richtung Baden-Württemberg. Die Temperaturen erreichen heute nur noch etwa 20 Grad an der See und 28 Grad im Südwesten. In der Nacht nimmt die Bewölkung im Südwesten weiter zu und in den frühen Morgenstunden muss mit gewittrigem Regen gerechnet werden. Sonst ist es gering bewölkt oder klar und trocken. Die Temperaturen kühlen auf 16 bis 7 Grad ab. Morgen ist es im Nordosten sonnig und trocken. Die Bewölkung mit gebietsweise Regen im Südwesten nimmt weiter zu und breitet sich im Tagesverlauf auf den Süden und bis zur Mitte aus. Ab dem Nachmittag sind dort Schauer und Gewitter nicht ausgeschlossen.
4: So viel zu den Nachrichten und dem Wetter. Wir wünschen allen Hörern weiterhin viel Spaß bei Fantastic Radio.
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6: Mit Michael Miem. Neuseeland will den Zugang zu sozialen Medien für Jugendliche unter 16 Jahren künftig begrenzen. Die Partei von Regierungschef Luxon kündigte dafür einen entsprechenden Gesetzesentwurf an. Bildungsministerin Stanford begründete den Vorstoß mit dem Schutz von Kindern vor Gefahren im Internet. Ziel sei es, die Sicherheit junger Menschen auch in sozialen Netzwerken stärker zu berücksichtigen. Zum 35. Jahrestag der ukrainischen Unabhängigkeit hat Präsident Selenskyj Russland erneut den Widerstand seines Landes angekündigt. In einer Videoansprache forderte er die internationale Gemeinschaft auf, gemeinsam Druck auf Moskau auszuüben und Präsident Putin zum Einlenken zu zwingen. Selenskyj betonte, die Ukraine werde den Krieg trotz der langen Dauer weiterführen und auch schwierige Herausforderungen bewältigen. Beim Bezahlen in Restaurants und Cafés werden Gäste zunehmend direkt am Kartenlesegerät nach einem Trinkgeld gefragt. Vorgegebene Auswahlmöglichkeiten wie 7, 10 oder 20% können nach Einschätzung von Verbraucherschützern und Gewerkschaften einen gewissen Entscheidungsdruck erzeugen. Kritisiert wird, dass Kunden dadurch zu einer höheren Zahlung bewegt werden könnten, obwohl sie eigentlich selbst über die Höhe des Trinkgelds entscheiden möchten. Die iranische Führung reagiert mit scharfen Worten auf den von den USA angekündigten

0: erhöhten Wirtschaftsdruck. Parlamentspräsident Ghalibaf stellte verschärfte Sanktionen als Gefahr dar, die auch die USA selbst treffen könnten. Der Chef des Nationalen Sicherheitsrates, Rezaei, richtete zugleich eine Warnung an die ölreichen Nachbarstaaten des Iran. Länder, die sich den Maßnahmen Washingtons anschließen, würden von Teheran als Gegner betrachtet. In Berlin-Prenzlauer Berg ermittelt die Polizei nach dem Fund einer Frauenleiche wegen eines möglichen Tötungsdeliktes. Ein Spaziergänger hatte die 46-Jährige in einem Gebüsch nahe dem Zeiss-Großplanetarium entdeckt. Nach ersten Untersuchungen gehen die Ermittler davon aus, dass die Frau bereits längere Zeit dort gelegen hatte. Die Polizei und Staatsanwaltschaft prüfen nun die Hintergründe des Todes.
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2: Die Temperaturen werden angenehmer, in der Redaktion Gisela Hoff. Die Woche beginnt heiter bis wolkig und mit nur noch vereinzelten kurzen Schauer im Nordosten. Sonst ist es vielfach sonnig mit hohen Wolkenfeldern aus Richtung Baden-Württemberg. Die Temperaturen erreichen heute nur noch etwa 20 Grad an der See und 28 Grad im Südwesten. In der Nacht nimmt die Bewölkung im Südwesten weiter zu und in den frühen Morgenstunden muss mit gewittrigem Regen gerechnet werden. Sonst ist es gering bewölkt oder klar und trocken. Die Temperaturen kühlen auf 16 bis 7 Grad ab. Morgen ist es im Nordosten sonnig und trocken. Die Bewölkung mit gebietsweise Regen im Südwesten nimmt weiter zu und breitet sich im Tagesverlauf auf den Süden und bis zur Mitte aus. Ab dem Nachmittag sind dort Schauer und Gewitter nicht ausgeschlossen.
1: So viel zu den Nachrichten und dem Wetter. Wir wünschen allen Hörern weiterhin viel Spaß bei Fantastic Radio.
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5: Mit Michael Mim. Neuseeland will den Zugang zu sozialen Medien für Jugendliche unter 16 Jahren künftig begrenzen. Die Partei von Regierungschef Luxon kündigte dafür einen entsprechenden Gesetzesentwurf an. Bildungsministerin Stanford begründete den Vorstoß mit dem Schutz von Kindern vor Gefahren im Internet. Ziel sei es, die Sicherheit junger Menschen auch in sozialen Netzwerken stärker zu berücksichtigen. Zum 35. Jahrestag der ukrainischen Unabhängigkeit hat Präsident Selenskyj Russland erneut den Widerstand seines Landes angekündigt. In einer Videoansprache forderte er die internationale Gemeinschaft auf, gemeinsam Druck auf Moskau auszuüben und Präsident Putin zum Einlenken zu zwingen. Selenskyj betonte, die Ukraine werde den Krieg trotz der langen Dauer weiterführen und auch schwierige Herausforderungen bewältigen. Beim Bezahlen in Restaurants und Cafés werden Gäste zunehmend direkt am Kartenlesegerät nach einem Trinkgeld gefragt. Vorgegebene Auswahlmöglichkeiten wie 7, 10 oder 20% können nach Einschätzung von Verbraucherschützern und Gewerkschaften einen gewissen Entscheidungsdruck erzeugen. Kritisiert wird, dass Kunden dadurch zu einer höheren Zahlung bewegt werden könnten, obwohl sie eigentlich selbst über die Höhe des Trinkgelds entscheiden möchten. Die iranische Führung reagiert mit scharfen Worten auf den von den USA angekündigten Wirtschaftsdruck. Parlamentspräsident Ghalibaf stellte verschärfte Sanktionen als Gefahr dar, die auch die USA selbst treffen könnten. Der Chef des Nationalen Sicherheitsrates, Rezai, richtete zugleich eine Warnung an die ölreichen Nachbarstaaten des Iran. Länder, die sich den Maßnahmen Washingtons anschließen, würden von Teheran als Gegner betrachtet. In Berlin-Prenzlauer Berg ermittelt die Polizei nach dem Fund einer Frauenleiche wegen eines möglichen Tötungsdeliktes. Ein Spaziergänger hatte die 46-Jährige in einem Gebüsch nahe dem Zeiss Großplanetarium entdeckt. Nach ersten Untersuchungen gehen die Ermittler davon aus, dass die Frau bereits längere Zeit dort gelegen hatte. Die Polizei und Staatsanwaltschaft prüfen nun die Hintergründe des Todes.
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6: Die Temperaturen werden angenehmer. In der Redaktion Gisela Hoff. Die Woche beginnt heiter bis wolkig und mit nur noch

0: vereinzelten kurzen Schauer im Nordosten. Sonst ist es vielfach sonnig mit hohen Wolkenfeldern aus Richtung Baden-Württemberg. Die Temperaturen erreichen heute nur noch etwa 20 Grad an der See und 28 Grad im Südwesten. In der Nacht nimmt die Bewölkung im Südwesten weiter zu und in den frühen Morgenstunden muss mit gewittrigem Regen gerechnet werden. Sonst ist es gering bewölkt oder klar und trocken. Die Temperaturen kühlen auf 16 bis 7 Grad ab. Morgen ist es im Nordosten sonnig und trocken. Die Bewölkung mit gebietsweise Regen im Südwesten nimmt weiter zu und breitet sich im Tagesverlauf auf den Süden und bis zur Mitte aus. Ab dem Nachmittag sind dort Schauer und Gewitter nicht ausgeschlossen.
1: So viel zu den Nachrichten und dem Wetter. Wir wünschen allen Hörern weiterhin viel Spaß bei Fantastic Radio.
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5: Mit Michael Miem. Neuseeland will den Zugang zu sozialen Medien für Jugendliche unter 16 Jahren künftig begrenzen. Die Partei von Regierungschef Luxon kündigte dafür einen entsprechenden Gesetzesentwurf an. Bildungsministerin Stanford begründete den Vorstoß mit dem Schutz von Kindern vor Gefahren im Internet. Ziel sei es, die Sicherheit junger Menschen auch in sozialen Netzwerken stärker zu berücksichtigen. Zum 35. Jahrestag der ukrainischen Unabhängigkeit hat Präsident Selenskyj Russland erneut den Widerstand seines Landes angekündigt. In einer Videoansprache forderte er die internationale Gemeinschaft auf, gemeinsam Druck auf Moskau auszuüben und Präsident Putin zum Einlenken zu zwingen. Selenskyj betonte, die Ukraine werde den Krieg trotz der langen Dauer weiterführen und auch schwierige Herausforderungen bewältigen. Beim Bezahlen in Restaurants und Cafés werden Gäste zunehmend direkt am Kartenlesegerät nach einem Trinkgeld gefragt. Vorgegebene Auswahlmöglichkeiten wie 7, 10 oder 20% können nach Einschätzung von Verbraucherschützern und Gewerkschaften einen gewissen Entscheidungsdruck erzeugen. Kritisiert wird, dass Kunden dadurch zu einer höheren Zahlung bewegt werden könnten, obwohl sie eigentlich selbst über die Höhe des Trinkgelds entscheiden möchten. Die iranische Führung reagiert mit scharfen Worten auf den von den USA angekündigten Wirtschaftsdruck. Parlamentspräsident Ghalibaf stellte verschärfte Sanktionen als Gefahr dar, die auch die USA selbst treffen könnten. Der Chef des Nationalen Sicherheitsrates, Rezai, richtete zugleich eine Warnung an die ölreichen Nachbarstaaten des Iran. Länder, die sich den Maßnahmen Washingtons anschließen, würden von Teheran als Gegner betrachtet. In Berlin-Prenzlauer Berg ermittelt die Polizei nach dem Fund einer Frauenleiche wegen eines möglichen Tötungsdeliktes. Ein Spaziergänger hatte die 46-Jährige in einem Gebüsch nahe dem Zeiss Großplanetarium entdeckt. Nach ersten Untersuchungen

0: Ermittlungen gehen die Ermittler davon aus, dass die Frau bereits längere Zeit dort gelegen hatte. Die Polizei und Staatsanwaltschaft prüfen nun die Hintergründe des Todes. Mit Michael Miem. In Berlin-Prenzlauer Berg ermittelt die Polizei nach dem Fund einer Frauenleiche wegen eines möglichen Tötungsdeliktes. Ein Spaziergänger hatte die 46-Jährige in einem Gebüsch nahe dem Zeiss Großplanetarium entdeckt. Nach ersten Untersuchungen gehen die Ermittler davon aus, dass die Frau bereits längere Zeit dort gelegen hatte. Die Polizei und Staatsanwaltschaft prüfen nun die Hintergründe des Todes. Im US-Bundesstaat Nevada haben sich die Waldbrände rund um die Stadt Reno rasch ausgebreitet. Die Behörden ordneten für rund 42.000 Menschen die Evakuierung an. Weitere 45.000 Bewohner sollten sich darauf vorbereiten. Das Feuer erfasste am Sonntag eine Fläche von mehr als 6.000 Hektar in einer hügeligen Region am Stadtrand. Die Einsatzkräfte kämpfen gegen eine schnelle Ausbreitung der Flammen. Die Spritpreise steigen weiter. Ein Liter E10 kostete am Wochenende im bundesweiten Schnitt 2,17 Euro und lag damit nur wenige Cent unter dem bisherigen Rekord von 2,20 Euro aus dem Jahr 2022. Diesel war mit durchschnittlich 2,26 Euro je Liter noch teurer. Nach Einschätzung des ADAC könnte 2026 wegen der hohen Preise zum teuersten Tankjahr in Deutschland werden. Tanken in den europäischen Nachbarländern ist zum Teil deutlich günstiger. Als Begründung für die Entwicklung bei uns werden die anhaltenden Spannungen im Nahen Osten genannt. Ein geplanter Eingriff in die Einspeisung von Solarstrom könnte nach Einschätzung der Autoindustrie auch die Nutzung von E-Autos als Stromspeicher erschweren. Wirtschaftsministerin Reiche will verhindern, dass neue Solaranlagen bei einem Überangebot ungebremst Strom ins Netz liefern. Ab 2027 sollen Anlagen in solchen Situationen auf 50% ihrer Leistung gedrosselt werden. Da die Regelung am Hausanschluss ansetzt, wären auch Batteriespeicher und E-Autos betroffen. Kritik kommt unter anderem von Netze BW, das die Begrenzung bei intelligent gesteuerten Anlagen als technisch überholt bezeichnet. Soweit die Meldungen aus der Nachrichtenredaktion.
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2: Die Temperaturen werden angenehmer, in der Redaktion Gisela Hoff. Die Woche beginnt heiter bis wolkig und mit nur noch vereinzelten kurzen Schauer im Nordosten. Sonst ist es vielfach sonnig mit hohen Wolkenfeldern aus Richtung Baden-Württemberg. Die Temperaturen erreichen heute nur noch etwa 20 Grad an der See und 28 Grad im Südwesten. In der Nacht nimmt die Bewölkung im Südwesten weiter zu und in den frühen Morgenstunden muss mit gewittrigem Regen gerechnet werden. Sonst ist es gering bewölkt oder klar und trocken. Die Temperaturen kühlen auf 16 bis 7 Grad ab. Morgen ist es im Nordosten sonnig und trocken. Die Bewölkung mit gebietsweise Regen im Südwesten nimmt weiter zu und breitet sich im Tagesverlauf auf den Süden und bis zur Mitte aus. Ab dem Nachmittag sind dort Schauer und Gewitter nicht ausgeschlossen.
1: So viel zu den Nachrichten und dem Wetter. Wir wünschen allen Hörern weiterhin viel Spaß bei Fantastic Radio.
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6: Mit Michael Miem. In Berlin-Prenzlauer Berg ermittelt die Polizei nach dem Fund einer Frauenleiche wegen eines möglichen Tötungsdeliktes. Ein Spaziergänger hatte die 46-Jährige in einem Gebüsch nahe dem Zeiss Großplanetarium entdeckt. Nach ersten Untersuchungen gehen die Ermittler davon aus, dass die Frau bereits längere Zeit dort gelegen hatte. Die Polizei und Staatsanwaltschaft prüfen nun die Hintergründe des Todes. Im US-Bundesstaat Nevada haben sich die Waldbrände rund um die Stadt Reno rasch ausgebreitet. Die Behörden ordneten für rund 42.000 Menschen die Evakuierung an. Weitere 45.000 Bewohner sollten sich darauf vorbereiten. Das Feuer erfasste am Sonntag eine Fläche von mehr als 6.000 Hektar in einer hügeligen Region am Stadtrand. Die Einsatzkräfte kämpfen gegen eine schnelle Ausbreitung der Flammen. Die Spritpreise steigen weiter. Ein Liter E10 kostete am Wochenende im bundesweiten Schnitt 2,17 Euro und lag damit nur wenige Cent unter dem bisherigen Rekord von 2,20 Euro aus dem Jahr 2022. Diesel war mit durchschnittlich 2,26 Euro je Liter noch teurer. Nach Einschätzung des ADAC könnte 2026 wegen der hohen Preise zum teuersten Tankjahr in Deutschland werden. Tanken in den europäischen Nachbarländern ist zum Teil deutlich günstiger. Als Begründung für die Entwicklung bei uns werden die anhaltenden Spannungen im Nahen Osten genannt. Ein geplanter Eingriff in die Einspeisung von Solarstrom könnte nach Einschätzung der Autoindustrie auch die Nutzung von E-Autos als Stromspeicher erschweren. Wirtschaftsministerin Reiche will verhindern, dass neue Solaranlagen bei einem Überangebot ungebremst Strom ins Netz liefern. Ab 2027 sollen Anlagen in solchen Situationen auf 50% ihrer Leistung gedrosselt werden. Da die Regelung am Hausanschluss ansetzt, wären auch Batteriespeicher und E-Autos betroffen. Kritik kommt unter anderem von Netze BW, das die Begrenzung bei intelligent gesteuerten Anlagen als technisch überholt bezeichnet. Soweit die Meldungen aus der Nachrichtenredaktion.
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7: Die Temperaturen werden angenehmer, in der Redaktion Gisela Hoff. Die Woche beginnt heiter bis wolkig und mit nur noch vereinzelten kurzen Schauer im Nordosten. Sonst ist es vielfach sonnig mit hohen Wolkenfeldern aus Richtung Baden-Württemberg. Die Temperaturen erreichen heute nur noch etwa 20 Grad an der See und 28 Grad im Südwesten. In der Nacht nimmt die Bewölkung im Südwesten weiter zu und in den frühen Morgenstunden muss mit gewittrigem Regen gerechnet werden. Sonst ist es gering bewölkt oder klar und trocken.

0: Die Temperaturen kühlen auf 16 bis 7 Grad ab. Morgen ist es im Nordosten sonnig und trocken. Die Bewölkung mit gebietsweise Regen im Südwesten nimmt weiter zu und breitet sich im Tagesverlauf auf den Süden und bis zur Mitte aus. Ab dem Nachmittag sind dort Schauer und Gewitter nicht ausgeschlossen.
1: So viel zu den Nachrichten und dem Wetter. Wir wünschen allen Hörern weiterhin viel Spaß bei Fantastic Radio.
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7: Mit Michael Miem. In Berlin-Prenzlauer Berg ermittelt die Polizei nach dem Fund einer Frauenleiche wegen eines möglichen Tötungsdeliktes. Ein Spaziergänger hatte die 46-Jährige in einem Gebüsch nahe dem Zeiss Großplanetarium entdeckt. Nach ersten Untersuchungen gehen die Ermittler davon aus, dass die Frau bereits längere Zeit dort gelegen hatte. Die Polizei und Staatsanwaltschaft prüfen nun die Hintergründe des Todes. Im US-Bundesstaat Nevada haben sich die Waldbrände rund um die Stadt Reno rasch ausgebreitet. Die Behörden ordneten für rund 42.000 Menschen die Evakuierung an. Weitere 45.000 Bewohner sollten sich darauf vorbereiten. Das Feuer erfasste am Sonntag eine Fläche von mehr als 6.000 Hektar in einer hügeligen Region am Stadtrand. Die Einsatzkräfte kämpfen gegen eine schnelle Ausbreitung der Flammen. Die Spritpreise steigen weiter. Ein Liter E10 kostete am Wochenende im bundesweiten Schnitt 2,17 Euro und lag damit nur wenige Cent unter dem bisherigen Rekord von 2,20 Euro aus dem Jahr 2022. Diesel war mit durchschnittlich 2,26 Euro je Liter noch teurer. Nach Einschätzung des ADAC könnte 2026 wegen der hohen Preise zum teuersten Tankjahr in Deutschland werden. Tanken in den europäischen Nachbarländern ist zum Teil deutlich günstiger. Als Begründung für die Entwicklung bei uns werden die anhaltenden Spannungen im Nahen Osten genannt. Ein geplanter Eingriff in die Einspeisung von Solarstrom könnte nach Einschätzung der Autoindustrie auch die Nutzung von E-Autos als Stromspeicher erschweren. Wirtschaftsministerin Reiche will verhindern, dass neue Solaranlagen bei einem Überangebot ungebremst Strom ins Netz liefern. Ab 2027 sollen Anlagen in solchen Situationen auf 50% ihrer Leistung gedrosselt werden. Da die Regelung am Hausanschluss ansetzt, wären auch Batteriespeicher und E-Autos betroffen. Kritik kommt unter anderem von Netze BW, das die Begrenzung bei intelligent gesteuerten Anlagen als technisch überholt bezeichnet. Soweit die Meldungen aus der Nachrichtenredaktion.
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8: Die Temperaturen werden angenehmer. In der Redaktion Gisela Hoff. Die Woche beginnt heiter bis wolkig und mit nur noch vereinzelten kurzen Schauer im Nordosten. Sonst ist es vielfach sonnig mit hohen Wolkenfeldern aus Richtung Baden-Württemberg. Die Temperaturen erreichen heute nur noch etwa 20 Grad an der See und 28 Grad im Südwesten. In der Nacht nimmt die Bewölkung im Südwesten weiter zu und in den frühen Morgenstunden muss mit gewittrigem Regen gerechnet werden. Sonst ist es gering bewölkt oder klar und trocken. Die Temperaturen kühlen auf 16 bis 7 Grad ab. Morgen ist es im Nordosten sonnig und trocken. Die Bewölkung mit gebietsweise Regen im Südwesten nimmt weiter zu und breitet sich im Tagesverlauf auf den Süden und bis zur Mitte aus. Ab dem Nachmittag sind dort Schauer und Gewitter nicht ausgeschlossen.
6: So viel zu den Nachrichten und dem Wetter. Wir wünschen allen Hörern weiterhin viel Spaß bei Fantastic Radio.
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6: Mit Michael Miem. In Berlin-Prenzlauer Berg ermittelt die Polizei nach dem Fund einer Frauenleiche wegen eines möglichen Tötungsdeliktes. Ein Spaziergänger hatte die 46-Jährige in einem Gebüsch nahe dem Zeiss Großplanetarium entdeckt. Nach ersten Untersuchungen gehen die Ermittler davon aus, dass die Frau bereits längere Zeit dort gelegen hatte. Die Polizei und Staatsanwaltschaft prüfen nun die Hintergründe des Todes.
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6: Mit Michael Miem. In Berlin-Prenzlauer Berg ermittelt die Polizei nach dem Fund einer Frauenleiche wegen eines möglichen Tötungsdeliktes. Ein Spaziergänger hatte die 46-Jährige in einem Gebüsch nahe dem Zeiss

0: Todes. Im US-Bundesstaat Nevada haben sich die Waldbrände rund um die Stadt Reno rasch ausgebreitet. Die Behörden ordneten für rund 42.000 Menschen die Evakuierung an. Weitere 45.000 Bewohner sollten sich darauf vorbereiten. Das Feuer erfasste am Sonntag eine Fläche von mehr als 6.000 Hektar in einer hügeligen Region am Stadtrand. Die Einsatzkräfte kämpfen gegen eine schnelle Ausbreitung der Flammen. Die Spritpreise steigen weiter. Ein Liter E10 kostete am Wochenende im bundesweiten Schnitt 2,17 Euro und lag damit nur wenige Cent unter dem bisherigen Rekord von 2,20 Euro aus dem Jahr 2022. Diesel war mit durchschnittlich 2,26 Euro je Liter noch teurer. Nach Einschätzung des ADAC könnte 2026 wegen der hohen Preise zum teuersten Tankjahr in Deutschland werden. Tanken in den europäischen Nachbarländern ist zum Teil deutlich günstiger. Als Begründung für die Entwicklung bei uns werden die anhaltenden Spannungen im Nahen Osten genannt. Ein geplanter Eingriff in die Einspeisung von Solarstrom könnte nach Einschätzung der Autoindustrie auch die Nutzung von E-Autos als Stromspeicher erschweren. Wirtschaftsministerin Reiche will verhindern, dass neue Solaranlagen bei einem Überangebot ungebremst Strom ins Netz liefern. Ab 2027 sollen Anlagen in solchen Situationen auf 50% ihrer Leistung gedrosselt werden. Da die Regelung am Hausanschluss ansetzt, wären auch Batteriespeicher und E-Autos betroffen. Kritik kommt unter anderem von Netze BW, das die Begrenzung bei intelligent gesteuerten Anlagen als technisch überholt bezeichnet. Soweit die Meldungen aus der Nachrichtenredaktion.
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2: Die Temperaturen werden angenehmer, in der Redaktion Gisela Hoff. Die Woche beginnt heiter bis wolkig und mit nur noch vereinzelten kurzen Schauer im Nordosten. Sonst ist es vielfach sonnig mit hohen Wolkenfeldern aus Richtung Baden-Württemberg. Die Temperaturen erreichen heute nur noch etwa 20 Grad an der See und 28 Grad im Südwesten. In der Nacht nimmt die Bewölkung im Südwesten weiter zu und in den frühen Morgenstunden muss mit gewittrigem Regen gerechnet werden. Sonst ist es gering bewölkt oder klar und trocken. Die Temperaturen kühlen auf 16 bis 7 Grad ab. Morgen ist es im Nordosten sonnig und trocken. Die Bewölkung mit gebietsweise Regen im Südwesten nimmt weiter zu und breitet sich im Tagesverlauf auf den Süden und bis zur Mitte aus. Ab dem Nachmittag sind dort Schauer und Gewitter nicht ausgeschlossen.
1: So viel zu den Nachrichten und dem Wetter. Wir wünschen allen Hörern weiterhin viel Spaß bei Fantastic Radio.
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5: Es ist kurz nach 20 Uhr, es ist Montagabend und das heißt bei uns bei Fantastic Radio wieder mal Country Time. Ich wünsche euch viel Spaß und schwingt die Hufe.

Am heutigen Montag mit dabei Wintergreen von The East Pointers und ja, ich muss an dieser Stelle mal sagen, mich hat ja in den letzten Wochen so einiges an Feedback erreicht hier von den Hörern des Montagabends, des Countryabends hier bei uns bei Fantastic Radio. Ich möchte mich an dieser Stelle auch mal ja ganz, ganz lieb bedanken für das tolle Feedback, was ich von euch bekommen habe. Letzte Woche zum Beispiel ein Anruf, wo es hieß, naja, der Einzige, der ein Sauerstoffzelt braucht, ist der Moderator. Ganz Unrecht hatte der junge Mann damit natürlich nicht, aber ich hoffe, ihr braucht heute noch keins, denn musikalisch geht es bei uns weiter mit Home to Louisiana und hier ist Ann Taylor.

0: Für mich einer der schönsten Titel, die ich überhaupt kenne. Calm After the Storm, Musik von The Common Linnets. Und ich muss irgendwo mein Geld verdienen. Deswegen jetzt erstmal Endverbraucherhinweise. Bis gleich.
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mit Michael English und der Lachlan Spar begrüße ich euch zurück im nächsten Teil vom Country-Abend hier bei uns bei Fantastic Radio. Mein Name ist Jürgen Herberg, noch bis 22 Uhr für die Musik zuständig und ich wünsche euch viel Spaß auch beim nächsten Titel aus dem Jahr 1970 mit Lian Anderson und hier ist der Rose Garden.

Kenny Rogers und Dolly Parton haben die Inseln im Strom besungen, Islands in the Stream. Und ich habe nochmal den Hinweis, diese Sendung heute auch wieder zusammengestellt von den Red Castle Line Dancers von Antje und Frank. Ein riesengroßes Dankeschön auch heute wieder an die zwei beiden, die uns diese tolle Sendung ermöglichen. Und ihr nächster Titel ist I Wish It Would Rain, Lisa McHugh.

0: Stuart Moyles Hold the Line, und ich hoffe, wir haben euch auch so ein bisschen an der Leine und ihr macht mit, auch in der zweiten Runde unseres Country-Abends hier bei uns bei Fantastic Radio. Jetzt gibt's erstmal das Neueste vom Tage. Wir hören uns gleich.
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5: Mit Michael Miem. In Berlin-Prenzlauer Berg ermittelt die Polizei nach dem Fund einer Frauenleiche wegen eines möglichen Tötungsdeliktes. Ein Spaziergänger hatte die 46-Jährige in einem Gebüsch nahe dem Zeiss-Großplatz.
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5: Mit Michael Miem.

0: entdeckt. Nach ersten Untersuchungen gehen die Ermittler davon aus, dass die Frau bereits längere Zeit dort gelegen hatte. Die Polizei und Staatsanwaltschaft prüfen nun die Hintergründe des Todes. Im US-Bundesstaat Nevada haben sich die Waldbrände rund um die Stadt Reno rasch ausgebreitet. Die Behörden ordneten für rund 42.000 Menschen die Evakuierung an. Weitere 45.000 Bewohner sollten sich darauf vorbereiten. Das Feuer erfasste am Sonntag eine Fläche von mehr als 6.000 Hektar in einer hügeligen Region am Stadtrand. Die Einsatzkräfte kämpfen gegen eine schnelle Ausbreitung der Flammen. Die Spritpreise steigen weiter. Ein Liter E10 kostete am Wochenende im bundesweiten Schnitt 2,17 Euro und lag damit nur wenige Cent unter dem bisherigen Rekord von 2,20 Euro aus dem Jahr 2022. Diesel war mit durchschnittlich 2,26 Euro je Liter noch teurer. Nach Einschätzung des ADAC könnte 2026 wegen der hohen Preise zum teuersten Tankjahr in Deutschland werden. Tanken in den europäischen Nachbarländern ist zum Teil deutlich günstiger. Als Begründung für die Entwicklung bei uns werden die anhaltenden Spannungen im Nahen Osten genannt. Ein geplanter Eingriff in die Einspeisung von Solarstrom könnte nach Einschätzung der Autoindustrie auch die Nutzung von E-Autos als Stromspeicher erschweren. Wirtschaftsministerin Reiche will verhindern, dass neue Solaranlagen bei einem Überangebot ungebremst Strom ins Netz liefern. Ab 2027 sollen Anlagen in solchen Situationen auf 50% ihrer Leistung gedrosselt werden. Da die Regelung am Hausanschluss ansetzt, wären auch Batteriespeicher und E-Autos betroffen. Kritik kommt unter anderem von Netze BW, das die Begrenzung bei intelligent gesteuerten Anlagen als technisch überholt bezeichnet. Soweit die Meldungen aus der Nachrichtenredaktion.
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2: Die Temperaturen werden angenehmer, in der Redaktion Gisela Hoff. Die Woche beginnt heiter bis wolkig und mit nur noch vereinzelten kurzen Schauer im Nordosten. Sonst ist es vielfach sonnig mit hohen Wolkenfeldern aus Richtung Baden-Württemberg. Die Temperaturen erreichen heute nur noch etwa 20 Grad an der See und 28 Grad im Südwesten. In der Nacht nimmt die Bewölkung im Südwesten weiter zu und in den frühen Morgenstunden muss mit gewittrigem Regen gerechnet werden. Sonst ist es gering bewölkt oder klar und trocken. Die Temperaturen kühlen auf 16 bis 7 Grad ab. Morgen ist es im Nordosten sonnig und trocken. Die Bewölkung mit gebietsweise Regen im Südwesten nimmt weiter zu und breitet sich im Tagesverlauf auf den Süden und bis zur Mitte aus. Ab dem Nachmittag sind dort Schauer und Gewitter nicht ausgeschlossen.
1: So viel zu den Nachrichten und dem Wetter. Wir wünschen allen Hörern weiterhin viel Spaß bei Fantastic Radio.
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Toby Keith und die Country-Legende Willie Nelson sind der Meinung, mehr Bier für die Pferde. Na, ich bin froh, dass ihr mit dabei seid in der zweiten Runde hier bei uns bei Fantastic Radio. Wünsche euch weiterhin viel Spaß und ich habe mir sagen lassen, viele Männer kennen eigentlich nur die spanische Fliege. Jetzt geht es aber um die Sommerfliege Summerfly und die ist Hayley Westray.

Das Callaway Girl, besungen von Sharon Shannon. Und wenn ihr jetzt gleich Glocken hört, dann liegt das nicht daran, dass mittlerweile die Atmung ein bisschen schwächer wird. Und nein, ich sag nicht, wie das Sauerstoff zählt. Bin ja eines Besseren belehrt worden. Ich gehe gleich erstmal drunter. Hier ist also Carrie Underwood und die Church Bells.

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Zeit, die Baumwolle zu pflücken. So ungefähr kann man das übersetzen. Cotton Picking Time, und das war Mr. Blake Shelton. Weil ihr jetzt gerade nämlich zuhört, gehe ich mal davon aus, dass ihr im Moment zumindest die Montage nicht erwarten könnt, denn da gibt's Country Time bei Fantastic Radio Hersfeld. Und deswegen haben wir jetzt Mr. Laurie Morgan, und hier ist Respect for Monday.

Banquet und der ja Trankenzähler, der betrunkene Seemann. Und ihr alle kennt das oder wir alle kennen das noch, als wir noch ganz klein waren, da hatten wir auch kleine gelbe Decken, zumindest stellenweise. Yellow, little yellow blanket, besingt ihr Dean Brody.

0: Ja, jetzt kommt der traurige Moment an diesem Abend. Ich muss mich verabschieden. Ich hoffe auch heute Abend habt ihr wieder ein kleines bisschen Spaß gehabt hier bei uns bei Fantastic Radio am Countryabend. Ich bedanke mich nochmal bei den Red Castle Line Dancers, bei Antje und Frank, die ja uns das ermöglichen, das seit einigen Wochen zu machen, die auch die Musik zusammenstellen. Und wenn ihr also Beschwerden habt, wendet euch nicht an mich, sondern an die beiden. Damit bin ich schon mal ja ein Problem los. Ne? Mein Name ist Jürgen Herberg. Ich wünsche euch noch einen schönen Abend und sage Danke und auf Wiederhören. Ja, bis nächste Woche.
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7: Im Studio ist Michaemi. Nach einem Waldbrand und heftigen Überschwemmungen hat sich die Lage an der spanischen Mittelmeerküste etwas entspannt. Das Feuer in der Region Valencia war nach einem Blitzeinschlag ausgebrochen und konnte inzwischen eingedämmt werden. Rund 1000 Bewohner des gefährdeten Ortes dürfen in ihre Häuser zurückkehren, sollen diese zunächst aber möglichst nicht verlassen. In der bergigen Region
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7: Im Studio ist Michaemi. Nach einem Waldbrand und heftigen Überschwemmungen hat sich die Lage an der spanischen Mittelmeerküste etwas entspannt. Das Feuer in der Region Valencia war nach einem Blitzeinschlag ausgebrochen und konnte in

0: 130 Hektar Naturfläche durch die Flammen zerstört. Nach dem tödlichen Schwertangriff an einer Schule im schwedischen Fagersta trauern die Menschen um ein 17-jähriges Mädchen. Vor dem Schulgebäude stellten Einwohner hunderte Kerzen und Blumen auf. Bei der Attacke wurden außerdem 3 Jugendliche verletzt, 2 von ihnen schwer. Als mutmaßlicher Täter sitzt ein 18-jähriger Mann in Untersuchungshaft. Er soll selbst Schüler der Schule gewesen sein und sich deshalb Zugang verschafft haben. Die Staatsanwaltschaft ermittelt wegen Mordes und versuchten Mordes. Das Motiv ist weiterhin unklar. Bundesgesundheitsminister Lindemann stellt sich gegen geplante Kürzungen bei den Rentenansprüchen von Menschen, die Angehörige pflegen. Der CDU-Politiker kündigte an, bei dieser Gruppe nicht sparen zu wollen. Unterstützung erhält er dabei von den gesetzlichen Krankenkassen, der Stiftung Patientenschutz und dem Sozialverband SOVD. Damit zeichnet sich innerhalb der Bundesregierung Streit über die geplanten Einsparungen ab. Das klassische Festnetztelefon zu Hause wird in Deutschland zunehmend seltener genutzt. Einer Umfrage zufolge haben nur noch 61% der Befragten einen Anschluss in Gebrauch. 10% weniger als im Vorjahr. Besonders stark ist der Rückgang bei jüngeren Menschen. Bei den 18- bis 29-Jährigen nutzen lediglich 42% das Festnetz. Bei den 70- bis 79-Jährigen sind es dagegen noch 89%. Insgesamt telefoniert nur noch etwa jeder 10. Befragte täglich über das Festnetz, während 39% ganz darauf verzichten. Selbst vorhandene Anschlüsse bleiben häufig ungenutzt, weil das Smartphone für viele inzwischen ausreicht. Soweit die aktuellen Meldungen aus der Nachrichtenredaktion.
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2: In der Wetterredaktion ist Julia Kersten. Das Wetter fürs Wochenende zeigt einen Mix aus allem. In der Mitte und im Nordwesten startet der Tag wolkig mit Schauern und vereinzelten Gewittern, die aber später nachlassen. Der Süden darf sich auf freundliches Sonne-Wolken-Wetter freuen. Allerdings sind an den Alpen kräftige Gewitter möglich. Die Höchstwerte liegen im Norden und in der Mitte bei 18 bis 21 Grad. Im Süden werden bis zu 23 Grad erreicht. Der Wind weht meist schwach bis mäßig aus West bis Nordwest. An den Küsten kann es auch mal stürmischer werden. Die Nacht wird bei 14 bis 7 Grad meist trocken und klar. An den Küsten zieht noch der ein oder andere Schauer vorbei. Der Trend für die kommende Woche zeigt, der Sommer könnte wieder zurückkehren. Möglich sind sogar noch einmal hochsommerliche Werte.
1: So viel zu den Nachrichten und dem Wetter. Wir wünschen allen Hörern weiterhin viel Spaß bei Fantastic Radio.
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2: Auf eurer guten Launewelle hier aus Bad Hersfeld. Fantastic Radio. Nach dem Motto, die schönsten Tage, wir machen euch gute Laune. Und am Mikro Heiko Franz. Schönen guten Abend und viel Spaß.

Genau, lass doch mal was machen, was wir niemals vergessen. Eine schöne Sendung zum Beispiel am heutigen Abend hier auf eurer guten Launewelle. Und hier sind Linkin Park, Unlost.

Schöner Hit von Nicky Yule und Sunroof. Gutes Thema. Sonne ist immer schön. Und wir gehen mal ein paar Jährchen zurück. Auch ein toller Hit. Gute Laune Musik halt. Hier sind Dua Lipa.

Starboy und zurück bei uns in der guten Laune-Sendung Heikos Music Mix, meine Runde in die 80er Jahre. Jawohl. Gibt's einen schönen Titel von Icehouse. Und der heißt Hey Little Girl, ein Ohrwurm, den ihr wahrscheinlich ziemlich alle kennt, ja? Die 80er, bunt gemischt durch viele, viele Jahrzehnte, wie ihr es gewohnt seid, auf der guten Laune-Welle.

Hammer, der legendäre amerikanische Tanzfilm aus dem Jahr 1984. Ja, Footloose, gleichnamig wie der Film Footloose. Und hier ist die gute Evelyn Thomas. Die haben wir heute Abend. Die hohe Energie, die 80er Jahre, hier ist High Energy.

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Zurück nach der Werbung mit Musik aus den 90ern. Es ist Musik von Hathaway und die Frage aller Fragen auf dieser unserer guten Launewelle. What is love?

Yeah. Immer noch total tanzbar, wie auch damals schon Anfang der 1990er Jahre, als es rauskam. Ich sag's immer wieder, meine besten Safety-Scoot-Zeiten, das war damals echt total cool. Haha, okay. Genau wie der Hit hier. So ziemlich ein Jahrgang. Geht richtig gut ab. Hier ist Musik von Snap auf Fantastic Radio, eurer guten Launewelle aus Bad Hersfeld. Yeah.

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1: 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Schönen guten Abend. Schönen guten Abend aus unseren coolen Sendestudios hier in Bad Hersfeld. Den Rhythmus kennt ihr. Hier ist Scatman. John Scatman und seine Welt, Scatman's World.

Gutes Motto. Absolut cooles Motto. Push the feeling on. Und bei der Gelegenheit gehen natürlich mal wieder ganz, ganz herzliche Grüße raus. Nach dem Motto I wanna be with you mit unseren Hörerinnen und Hörern. Könnten wir die ganze Nacht bleiben? Tun wir auch. Also herzliche Grüße an euch alle draußen. Ganz egal, wo ihr uns zuhört, mit Fun.

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7: Im Studio ist Michaemi. Nach einem Waldbrand und heftigen Überschwemmungen hat sich die Lage an der spanischen Mittelmeerküste etwas entspannt. Das Feuer in der Region Valencia war nach einem Blitzeinschlag ausgebrochen und konnte inzwischen eingedämmt werden. Rund 1000 Bewohner des gefährdeten Ortes dürfen in ihre Häuser zurückkehren, sollen diese zunächst aber möglichst nicht verlassen. In der bergigen Region wurden etwa 630 Hektar Naturfläche durch die Flammen zerstört. Nach dem tödlichen Schwertangriff an einer Schule im schwedischen Fagersta trauern die Menschen um ein 17-jähriges Mädchen. Vor dem Schulgebäude stellten Einwohner hunderte Kerzen und Blumen auf. Bei der Attacke wurden außerdem 3 Jugendliche verletzt, 2 von ihnen schwer. Als mutmaßlicher Täter sitzt ein 18-jähriger Mann in Untersuchungshaft. Er soll selbst Schüler der Schule gewesen sein und sich deshalb Zugang verschafft haben. Die Staatsanwaltschaft ermittelt wegen Mordes und versuchten Mordes. Das Motiv ist weiterhin unklar. Bundesgesundheitsminister Lindemann stellt sich gegen geplante Kürzungen bei den Rentenansprüchen von Menschen, die Angehörige pflegen. Der CDU-Politiker kündigte an, bei dieser Gruppe nicht sparen zu wollen. Bei der Attacke wurden außerdem 3 Jugendliche verletzt, 2 von ihnen schwer. Als mutmaßlicher Täter sitzt ein 18-jähriger Mann in Untersuchungshaft. Er soll selbst Schüler der Schule gewesen sein und sich deshalb Zugang verschafft haben. Die Staatsanwaltschaft ermittelt wegen Mordes und versuchten Mordes. Das Motiv ist weiterhin unklar.

0: Sozialverband SOVD. Damit zeichnet sich innerhalb der Bundesregierung Streit über die geplanten Einsparungen ab. Das klassische Festnetztelefon zu Hause wird in Deutschland zunehmend seltener genutzt. Einer Umfrage zufolge haben nur noch 61% der Befragten einen Anschluss in Gebrauch. 10% weniger als im Vorjahr. Besonders stark ist der Rückgang bei jüngeren Menschen. Bei den 18- bis 29-Jährigen nutzen lediglich 42% das Festnetz. Bei den 70- bis 79-Jährigen sind es dagegen noch 89%. Insgesamt telefoniert nur noch etwa jeder Zehnte Befragte täglich über das Festnetz, während 39% ganz darauf verzichten. Selbst vorhandene Anschlüsse bleiben häufig ungenutzt, weil das Smartphone für viele inzwischen ausreicht. Soweit die aktuellen Meldungen aus der Nachrichtenredaktion.
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2: In der Wetterredaktion ist Julia Kersten. Das Wetter fürs Wochenende zeigt einen Mix aus allem. In der Mitte und im Nordwesten startet der Tag wolkig mit Schauern und vereinzelten Gewittern, die aber später nachlassen. Der Süden darf sich auf freundliches Sonne-Wolken-Wetter freuen. Allerdings sind an den Alpen kräftige Gewitter möglich. Die Höchstwerte liegen im Norden und in der Mitte bei 18 bis 21 Grad. Im Süden werden bis zu 23 Grad erreicht. Der Wind weht meist schwach bis mäßig aus West bis Nordwest. An den Küsten kann es auch mal stürmischer werden. Die Nacht wird bei 14 bis 7 Grad meist trocken und klar. An den Küsten zieht noch der ein oder andere Schauer vorbei. Der Trend für die kommende Woche zeigt, der Sommer könnte wieder zurückkehren. Möglich sind sogar noch einmal hochsommerliche Werte.
1: So viel zu den Nachrichten und dem Wetter. Wir wünschen allen Hörern weiterhin viel Spaß bei Fantastic Radio.
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6: Fantastic Radio, hier ist Bad Hersfeld, Heikos Music Mix Part 2, der zweite Teil des heutigen Abends und am Mikrofon weiterhin Heiko Franz. Und es gibt natürlich jetzt nicht nur drei Hits am Stück zur Wiedergutmachung, sondern sage und schreibe vier am Stück. Viel Spaß, schönen Abend weiterhin bei uns.

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vom schmutzigen Tanzen mit Glockenbach, Dirty Dancing, geht's zur Frage aller Fragen. Bist du böse? Sag mal, nee, keiner ist hier böse. Hier sind die Black Eyed Peas und die Frage lautet...

Sheeran auf Rupert's Graffiti. Ein Wahnsinns. Richtig schöner Ohrwurm. Tolle Musik von Ed Sheeran. Und hier ist Musik von Elton John, Cold Heart, der Now Remix. Kennen wir von früher schon. Diese altbekannte Melodie ein bisschen aufgefrischt hier auf dieser unserer guten Launewelle aus Bad Hersfeld. Immer wieder einen schönen guten Abend. Und herzliche Grüße an alle Hörerinnen und Hörer unserer Welle.

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Hat schon so ein bisschen was von Musical. Two of Us, Blue Night Shadow, Mitte der 1980er Jahre. Um es genau zu sagen, 1985 war das ganz, ganz oben in den Charts. Ja, so unvergängliche Musik halt. Genau wie der nächste Moti Special. Kalte Tage, heiße Nächte, Cold Days, Hot Nights, let's go!

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The Jet Set und vom typischen Alphaville-Sound aus dem Jahr 1984 geht's nochmal ins Jahr 1985 mit einem richtig coolen Hit. Haben wir damals richtig abgetanzt. Rick Springfield, Celebrate You.

0: Das war eine Sendung mit Heiko Franz am Mikrofon, euer Heikos Music Mix. Er geht zu Ende am heutigen Abend. Viel Spaß noch in den nachfolgenden Sendungen hier auf eurer guten Launewelle aus Bad Hersfeld. Fantastic Radio. Aha. Ich sage Tschüss, bis zum nächsten Mal. Und schönen Abend noch. Ab geht's zu den Nachrichten und den News natürlich. Also dann, tschüss, tschüss, bis zum nächsten Mal. Euer Team von Fantastic Radio und ganz viel Spaß noch in den nachfolgenden Sendungen natürlich. Ciao.
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8: Mit Michael Miem. In Berlin-Prenzlauer Berg ermittelt die Polizei nach dem Fund einer Frauenleiche wegen eines möglichen Tötungsdeliktes. Ein Spaziergänger hatte die 46-Jährige in einem Gebüsch nahe dem Zeiss Großplanetarium entdeckt. Nach ersten Untersuchungen gehen die Ermittler davon aus, dass die Frau bereits längere Zeit dort gelegen hatte. Die Polizei und Staatsanwaltschaft prüfen nun die Hintergründe des Todes. Im US-Bundesstaat Nevada haben sich die Waldbrände rund um die Stadt Reno rasch ausgebreitet. Die Behörden ordneten für rund 42.000 Menschen die Evakuierung an. Weitere 45.000 nach dem Fund einer Frauenleiche wegen eines möglichen Tötungsdeliktes. Ein Spaziergänger hatte die 46-Jährige in einem Gebüsch nahe dem Zeiss Großplanetarium entdeckt. Nach ersten Untersuchungen gehen die Ermittler davon aus, dass die Frau bereits längere Zeit dort gelegen hatte. Die Polizei und Staatsanwaltschaft prüfen nun die Hintergründe des Todes.

0: Weitere 45.000 Bewohner sollten sich darauf vorbereiten. Das Feuer erfasste am Sonntag eine Fläche von mehr als 6.000 Hektar in einer hügeligen Region am Stadtrand. Die Einsatzkräfte kämpfen gegen eine schnelle Ausbreitung der Flammen. Die Spritpreise steigen weiter. Ein Liter E10 kostete am Wochenende im bundesweiten Schnitt 2,17 Euro und lag damit nur wenige Cent unter dem bisherigen Rekord von 2,20 Euro aus dem Jahr 2022. Diesel war mit durchschnittlich 2,26 Euro je Liter noch teurer. Nach Einschätzung des ADAC könnte 2026 wegen der hohen Preise zum teuersten Tankjahr in Deutschland werden. Tanken in den europäischen Nachbarländern ist zum Teil deutlich günstiger. Als Begründung für die Entwicklung bei uns werden die anhaltenden Spannungen im Nahen Osten genannt. Ein geplanter Eingriff in die Einspeisung von Solarstrom könnte nach Einschätzung der Autoindustrie auch die Nutzung von E-Autos als Stromspeicher erschweren. Wirtschaftsministerin Reiche will verhindern, dass neue Solaranlagen bei einem Überangebot ungebremst Strom ins Netz liefern. Ab 2027 sollen Anlagen in solchen Situationen auf 50% ihrer Leistung gedrosselt werden. Da die Regelung am Hausanschluss ansetzt, wären auch Batteriespeicher und E-Autos betroffen. Kritik kommt unter anderem von Netze BW, das die Begrenzung bei intelligent gesteuerten Anlagen als technisch überholt bezeichnet. Soweit die Meldungen aus der Nachrichtenredaktion.
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2: Die Temperaturen werden angenehmer, in der Redaktion Gisela Hoff. Die Woche beginnt heiter bis wolkig und mit nur noch vereinzelten kurzen Schauer im Nordosten. Sonst ist es vielfach sonnig mit hohen Wolkenfeldern aus Richtung Baden-Württemberg. Die Temperaturen erreichen heute nur noch etwa 20 Grad an der See und 28 Grad im Südwesten. In der Nacht nimmt die Bewölkung im Südwesten weiter zu und in den frühen Morgenstunden muss mit gewittrigem Regen gerechnet werden. Sonst ist es gering bewölkt oder klar und trocken. Die Temperaturen kühlen auf 16 bis 7 Grad ab. Morgen ist es im Nordosten sonnig und trocken. Die Bewölkung mit gebietsweise Regen im Südwesten nimmt weiter zu und breitet sich im Tagesverlauf auf den Süden und bis zur Mitte aus. Ab dem Nachmittag sind dort Schauer und Gewitter nicht ausgeschlossen.
1: So viel zu den Nachrichten und dem Wetter. Wir wünschen allen Hörern weiterhin viel Spaß bei Fantastic Radio.
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7: Mit Michael Miem. In Berlin-Prenzlauer Berg ermittelt die Polizei nach dem Fund einer Frauenleiche wegen eines möglichen Tötungsdeliktes. Ein Spaziergänger hatte die 46-Jährige in einem Gebüsch nahe dem Zeiss Großplanetarium entdeckt. Nach ersten Untersuchungen gehen die Ermittler davon aus, dass die Frau bereits längere Zeit dort gelegen hatte. Die Polizei und Staatsanwaltschaft prüfen nun die Hintergründe des Todes. Im US-Bundesstaat Nevada haben sich die Waldbrände rund um die Stadt Reno rasch ausgebreitet. Die Behörden ordneten für rund 42.000 Menschen die Evakuierung an. Weitere 45.000 Bewohner sollten sich darauf vorbereiten. Das Feuer erfasste am Sonntag eine Fläche von mehr als 6.000 Hektar in einer hügeligen Region am Stadtrand. Die Einsatzkräfte kämpfen gegen eine schnelle Ausbreitung der Flammen. Die Spritpreise steigen weiter. Ein Liter E10 kostete am Wochenende im bundesweiten Schnitt 2,17 Euro und lag damit nur wenige Cent unter dem bisherigen Rekord von 2,20 Euro aus dem Jahr 2022. Diesel war mit durchschnittlich 2,26 Euro je Liter noch teurer. Nach Einschätzung des ADAC könnte 2026 wegen der hohen Preise zum teuersten Tankjahr in Deutschland werden. Tanken in den europäischen Nachbarländern ist zum Teil deutlich günstiger. Als Begründung für die Entwicklung bei uns werden die anhaltenden Spannungen im Nahen Osten genannt. Ein geplanter Eingriff in die Einspeisung von Solarstrom könnte nach Einschätzung der Autoindustrie auch die Nutzung von E-Autos als Stromspeicher erschweren. Wirtschaftsministerin Reiche will verhindern, 20 je Liter noch teurer. Nach Einschätzung des ADAC könnte 2026 wegen der hohen Preise zum teuersten Tankjahr in Deutschland werden. Tanken in den europäischen Nachbarländern ist zum Teil deutlich günstiger. Als Begründung für die Entwicklung bei uns werden die anhaltenden Spannungen im Nahen Osten genannt.

0: Überangebot ungebremst Strom ins Netz liefern. Ab 2027 sollen Anlagen in solchen Situationen auf 50% ihrer Leistung gedrosselt werden. Da die Regelung am Hausanschluss ansetzt, wären auch Batteriespeicher und E-Autos betroffen. Kritik kommt unter anderem von Netze BW, das die Begrenzung bei intelligent gesteuerten Anlagen als technisch überholt bezeichnet. Soweit die Meldungen aus der Nachrichtenredaktion.
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2: Die Temperaturen werden angenehmer in der Redaktion Gisela Hoff. Die Woche beginnt heiter bis wolkig und mit nur noch vereinzelten kurzen Schauer im Nordosten. Sonst ist es vielfach sonnig mit hohen Wolkenfeldern aus Richtung Baden-Württemberg. Die Temperaturen erreichen heute nur noch etwa 20 Grad an der See und 28 Grad im Südwesten. In der Nacht nimmt die Bewölkung im Südwesten weiter zu und in den frühen Morgenstunden muss mit gewittrigem Regen gerechnet werden. Sonst ist es gering bewölkt oder klar und trocken. Die Temperaturen kühlen auf 16 bis 7 Grad ab. Morgen ist es im Nordosten sonnig und trocken. Die Bewölkung mit gebietsweise Regen im Südwesten nimmt weiter zu und breitet sich im Tagesverlauf auf den Süden und bis zur Mitte aus. Ab dem Nachmittag sind dort Schauer und Gewitter nicht ausgeschlossen.
1: So viel zu den Nachrichten und dem Wetter. Wir wünschen allen Hörern weiterhin viel Spaß bei Fantastic Radio.
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5: Mit Michael Miem. In Berlin-Prenzlauer Berg ermittelt die Polizei nach dem Fund einer Frauenleiche wegen eines möglichen Tötungsdeliktes. Ein Spaziergänger hatte die 46-Jährige in einem Gebüsch nahe dem Zeiss Großplanetarium entdeckt. Nach ersten Untersuchungen gehen die Ermittler davon aus, dass die Frau bereits längere Zeit dort gelegen hatte. Die Polizei und Staatsanwaltschaft prüfen nun die Hintergründe des Todes. Im US-Bundesstaat Nevada haben sich die Waldbrände rund um die Stadt Reno rasch ausgebreitet. Die Behörden ordneten für rund 42.000 Menschen die Evakuierung an. Weitere 45.000 Bewohner sollten sich darauf vorbereiten. Das Feuer erfasste am Sonntag eine Fläche von mehr als 6.000 Hektar in einer hügeligen Region am Stadtrand. Die Einsatzkräfte kämpfen gegen eine schnelle Ausbreitung der Flammen. Die Spritpreise steigen weiter. Ein Liter E10 kostete am Wochenende im bundesweiten Schnitt 2,17 Euro und lag damit nur wenige Cent unter dem bisherigen Rekord von 2,20 Euro aus dem Jahr 2022. Diesel war mit durchschnittlich 2,26 Euro je Liter noch teurer. Nach Einschätzung des ADAC könnte 2026 wegen der hohen Preise zum teuersten Tankjahr in Deutschland werden. Tanken in den europäischen Nachbarländern ist zum Teil deutlich günstiger. Als Begründung für die Entwicklung bei uns werden die anhaltenden Spannungen im Nahen Osten genannt. Ein geplanter Eingriff in die Einspeisung von Solarstrom könnte nach Einschätzung der Autoindustrie auch die Nutzung von E-Autos als Stromspeicher erschweren. Wirtschaftsministerin Reiche will verhindern, dass neue Solaranlagen bei einem Überangebot ungebremst Strom ins Netz liefern. Ab 2027 sollen Anlagen in solchen Situationen auf 50% ihrer Leistung gedrosselt werden. Da die Regelung am Hausanschluss ansetzt, wären auch Batteriespeicher und E-Autos betroffen. Kritik kommt unter anderem von Netze BW, das die Begrenzung bei intelligent gesteuerten Anlagen als technisch überholt bezeichnet. Soweit die Meldungen aus der Nachrichtenredaktion.